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1: Schönen guten Tag, verehrte Hörerinnen und Hörer. Hier ist das kasachische Radio Almaty mit seiner deutschen Sendung Brückendostik.
2: Unsere Schachgesellschaft weiterentwickelt würde, so das kann ich sagen. An unserem Universität besteht die Möglichkeit, gemeinsam mit Dozenten wissenschaftliche Projekte zu erstellen und zu veröffentlichen, ja, selbstverständlich. Wirklich. Abschließend möchte ich auch sagen, dass unsere Universität ebenfalls auf eine Zusammenarbeit mit anderen deutschsprachigen Zentren und natürlich mit Kasach Radio machen möchte. So.
1: Liebe Radiofreundinnen, liebe Radiofreunde, es macht mir eine große Freude, Sie nach langer Sommerpause als Sprecherin wieder begrüßen zu dürfen. Somit können Sie uns auf 501, aber auch auf das Radio FM Dostok 2125 wieder empfangen. Somit hören Sie ein interkulturelles Interview an. Freizeitaktivitäten, die deutsch-kasachische Universität einzigartig in Kasachstan machen, sowie Schachgesellschaft mit Anwar Abishev an der Spitze. So ist das Thema heute mit Redakteurin Tatjana Jantildina. Es ist bekannt, unser Held gilt an der DKU als eine vielseitige Person. Erfolgreicher Student, künftiger Politologe, Sprachtalent, aber auch ein guter Schachspieler, so dass er heute an der Spitze der Schachgesellschaft steht. Noch mehr, Anwar ist ein treuer Radiofreund, sowohl als Schüler als auch als Student. Wobei er neben seinen Sprachkompetenzen auch Massmedienkompetenzen sich entwickelt. Momentan ist Anwar Abishev wieder gerne zu Gast im Gespräch bei Kasachischem Radio. Seid gegrüßt. Hallo, guten Tag, lieber Anwar. Ich fühle mich sehr erfreut, dich als Radiofreund und Student des dritten Semesters, das heißt in Kasachstan des zweiten Studienjahres, wieder mal begrüßen zu können.
2: Vielen lieben Dank, sehr geehrte Tatjana Sergasovna. Also als Vertreter der Deutschen Kasachischen Universität möchte ich im Namen unserer Universitätsleitung unseren herzlichen Dank für die wiederholende Zusammenarbeit bei der Förderung des Deutschen Kasachischen Radio in Kasachstan ansprechen.
1: Vielen Dank. Ja, ein Gruß auch an Herrn Präsidenten, Herrn Wohlrat Rommel. Er war einige Male auch Held unserer Sendungen. Ja, und ich weiß, er respektiert das Radio und vielen Dank für die Unterstützung. Anwar, was findest du besonders attraktiv am Studium bei der DKU?
2: Also ja, Tatjana Sergasovna, voriges Mal habe ich über die Möglichkeit unserer Universität, wie beispielsweise Doppeldiplome, akademische Mobilität und weitere Angebote berichtet. Aber diesmal werde ich versuchen, andere Aspekte jetzt zu berichten. An unserem Universität besteht die Möglichkeit, gemeinsam mit Dozenten wissenschaftliche Projekte zu erstellen und zu veröffentlichen, ja, selbstverständlich. Also derzeit arbeite ich gemeinsam mit dem Dozent Igor Pavlovich Ivanov an einem Projekt zum Neokonservatismus und amerikanischer Politik. Eine richtige amüsante Ironie des Schicksals besteht darin, dass Herr Ivanov mich zur Wiederholungsprüfung geschickt hat, wodurch ich mich intensiv mit der Politologie auseinandergesetzt habe. Und heutzutage arbeiten wir jedoch zusammen. Zwischen uns haben sich freundschaftliche Beziehungen entwickelt. Er ist mein bester Mentor in der ganzen Universität. Und diese Geschichte erinnern wir immer mit Lachen.
1: Ja, nicht nur mit Lachen. Ja, vielen Dank an Herrn Ivanov. Also, ich sehe, das hat dir großen Nutzen gebracht, ja?
2: Auf jeden Fall.
1: Ja, auf jeden Fall. Anwar, du scheinst diesmal im Radio mit einem neuen sozialen Gewicht zu sein. Nicht nur als Student, sondern auch als Präsident der Schachgesellschaft an der Deutsch-Kasachischen Universität. So ist es?
2: Ja, es stimmt. Also ja, ich bin wirklich Präsident der Schachgesellschaft der DKU. Wir nennen es Ludus Imperium Aequorum, ist Latein. So, und kann nun darüber ein bisschen berichten, wie das Turnier verlaufen war, über das ich im letzten Interview geplant habe. Erinnern Sie?
1: Ja, ich erinnere mich an diesem Gespräch.
2: Also, am 14. März im Namen Vivaldis Geburtstag haben wir ein Projekt organisiert, das größte Schachturnier zwischen den DKU-Studierenden und Gästen aus dem Deutschen Generalkonsulat. Vom Deutschen Generalkonsulat kam Herr Jürgen Seitz sowie sein Freund Kamenov Yerkebulan, der ehemalige Akim des Kizilcahar-Bezirkes. Das Turnier hat allen sehr gut gefallen und die Deutsche Kasachische Universität hat sich als Institution bewährt, die der Lage ist, solche bedeutenden Gäste zu empfangen. Und ich möchte noch hinzufügen, dass unsere Schachgesellschaft weiterentwickelt würde. So, das kann ich sagen.
1: Viel Erfolg. Es ist bekannt, der Club hat schon Geschichte und du bist momentan der fünfte Präsident, ja? Erzähle bitte, wir sind Mitglieder des Clubs, wir besucht den Club und sind das nur die Studenten oder nicht nur?
2: Also heutzutage, unser Club besteht aus fast so 40 Mitgliedern, nicht nur Studenten der Deutsch-Kasachischen Universität sind, sondern auch unsere Lehrer, unsere Professoren. Also, und tatsächlich, ich bin nicht allein. Meine Freunde machen immer Unterstützung für mich so, und machen so gemeinsame Projekte. Ich möchte sogar einige nennen: Kurmanov Jalil, Musienko Jaroslav, Derek Ruslan, die mir immer beim so Turnieren helfen. Nicht nur so in Deutsch-Kasachischen Universität, wir sind echte Freunde.
1: Das freut mich sehr, ja? Ja, dann haben Sie eine kameradschaftliche Mannschaft, ja?
2: Ja, auf jeden Fall. Ja,
1: das sind nur die Jungs, ja?
2: Ja, tatsächlich.
1: Gibt es Mädchen im Club?
2: Ja, natürlich. Mhm. Zum Beispiel ein Mädchen, der sehr gut in Schach spielt, auch bei uns ist, so in unserer so Clubmannschaft.
1: Und wie heißt sie?
2: Ihr Name ist Paulina.
1: Respekt an Paulina.
2: Ja.
1: Und was macht Schachclub, damit sich weiterentwickeln?
2: Wir werden in vielen Turnieren teilnehmen. Ich meine so in der Zukunft, in diesem Jahr auch. Also wir möchten auch mit Herr Jürgen Seitz unser Netzwerk nicht lassen, sondern auch weiter zusammenarbeiten. Und ich weiß nicht, ob es möglich ist. Wir versuchen so Herr Kiesler auch zum unser Turnier einladen. Warum nicht? Wäre es möglich, ja natürlich.
1: Ich kenne Herrn Generalkonsul Matthias Kiesler, einen sehr interessierten Mensch. Ich denke, er wird dafür. Ja, und vielleicht macht Hilfe allerlei.
2: Wir hoffen.
1: Anwar, vielleicht in diesem Zusammenhang, unsere Zusammenarbeit Radio und DKU hat auch eine lange Geschichte. Ja, und ich habe nachgedacht, vielleicht können wir ein gemeinsames Projekt auch erstellen. Zum Beispiel Podcast, Massmedia, Radio und DKU. Ja, was denkst du dazu?
2: Ja, wirklich. Abschließend möchte ich auch sagen, dass unsere Universität ebenfalls auf eine Zusammenarbeit mit anderen deutschsprachigen Zentren und natürlich mit Kasach Radio machen möchte, so wie so dem Goethe-Institut sowie DSD-Schulen ausgerichtet ist. So insbesondere auf Projekte mit der Schule Nummer 68, die ich selbst persönlich absolviert habe.
1: Na. Ich respektiere sehr diese Schule mit deutschem Sprachdiplom.
2: Vielen Dank, ja. Ich richtige mich nun direkt an Frau Ute Dewald sowie an meine geschätzten Lehrerinnen, die Guljan Muksimovna, Nina Mikhailovna und Madina Erkenovna sind. Wir möchten Ihnen gemeinsame Projekte vorschlagen, so beispielsweise im Sinn der Landeskunde, wie Frau Ute Dewald bereits angesprochen hat, oder so etwas anderes, was Sie möchten. So, wir hoffen auf eine erfolgreiche Zusammenarbeit und eine weitere Vertiefung unserer Kooperation.
1: Ich fühle mich sehr, sehr erfreut. Ich denke, wir müssen weiter das entwickeln, mit Herrn Rommel also diese Sache besprechen. Und es wäre sehr schön, wenn zum Beispiel zum Herbst, ja, wir können ein gemeinsames Podcast ja aufheben. Anwar, vielen Dank, dass du gekommen bist, ja. Und ich sehe, du bist wirklich Koordinator der Massmedienprojekt Junge Redakteure und nicht nur, vielleicht auch in Zukunft Koordinator des gemeinsamen Projektes Podcast DKU Radio.
2: Vielen Dank.
1: So ist Anwar Abischew, DKU-Student, Schachgesellschaftspräsident und treuer Radiofreund. Und vielleicht nicht abschließend, sondern für weitere Zusammenarbeit. Damit bekomme ich einen vorsichtigen Optimismus. Damit mache ich mir sicher, das deutsche Radio Brückenlustig hat eine helle Zukunft. Das Das war das deutsche interkulturelle Programm Brückenlustig mit Redakteurin Tatjana Jandildine und Sounddesignerin Alzir Abdraim bei kasachischem Radio Almaty. Sie erreichen uns hoffentlich wie stets jeden Montag 21:25 auf FM 101, aber auch online auf Kas Radio FM. Mach es gut, mach es sprachlich fett. Dabei bleiben Sie immerhin mit dem deutschen Radio zusammen.
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